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1: Jennifer Lopez featuring David Guetta. Save Me Tonight.

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2: Platz 1.
3: SPÖ-Chef Babler steht vor dem Rücktritt. Nach internem Druck hat Andreas Babler heute seine Minister einberufen. Als Nachfolger für das Vizekanzleramt gilt Markus Marterbauer.
2: Platz 2.
3: Tödliche Messerattacke in Haftanstalt Garsten. Ein Häftling hat in Garsten in Oberösterreich einen Insassen mit einem Messer erstochen. Überwachungskameras haben die Tat gefilmt.
2: Platz 3.
3: Spital Braunau schließt Psychiatriestation. Das Spital in Oberösterreich sperrt eine Abteilung wegen akutem Ärztemangel. Patienten müssen künftig auf andere Kliniken ausweichen.
2: Platz 4.
3: Amazon stellt Monatsabrechnung ein. Der Online-Riese schafft den Einkauf auf Monatsrechnung schrittweise ab. Kunden werden in Zukunft auf andere Zahlungsarten ausweichen müssen.
2: Platz 5.
3: Kultschauspieler Ralf Richter ist tot. Der Star aus dem Kinofilm Das Boot ist mit 69 Jahren gestorben. Sein Sohn hat den Todesfall im Internet bestätigt.
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4: Guten Morgen. Wenn sie mal rauskommt, die Sonne, dann hat sie heute einiges an Kraft. Der Vormittag bleibt auch trocken, zeitweise scheint überall die Sonne. Im Osten und im Süden bleibt es auch am Nachmittag sonnig. Von Vorarlberg bis zum Waldviertel, da treffen aber Wolken ein. Die bringen dann einige kräftige Regenschauer und auch Gewitter. Die Temperaturen, die erreichen heute nochmal zwischen 20 und 28 Grad. Weiter geht's auf die Straßen, da ist alles ruhig. Gute und sichere Fahrt wünsche ich euch.
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4: Schönen guten Morgen an alle, die jetzt schon mit uns aufstehen, die gerade aus der Arbeit kommen oder die sich vorbereiten für einen frühen, produktiven Start. Damit der Start gelingt, damit wir heute sehr produktiv sind, habe ich ganz besondere Songs rausgesucht. Kato, Turn the Lights Off, neuer Superhit aus Dänemark. Und das ist Camila Cabello gemeinsam mit Ed Sheeran und Bam Bam. Schönen guten Morgen.
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Ja, ich kenne das Gefühl, wenn es kurz nach fünf ist, wenn der Wecker läutet und man hat noch diese roten Augen. Genau darum geht's im Song von Loy, Red Eyes. Wir stehen trotzdem auf, wir starten rein in einen erfolgreichen Tag und wir begleiten euch mit Superhits und guten

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0: Guten Morgen. Wenn sie mal rauskommt, die Sonne, dann hat sie heute einiges an Kraft. Der Vormittag bleibt auch trocken, zeitweise scheint überall die Sonne. Im Osten und im Süden bleibt es auch am Nachmittag sonnig. Von Vorarlberg bis zum Waldviertel, da treffen aber Wolken ein. Die bringen dann einige kräftige Regenschauer und auch Gewitter. Die Temperaturen, die erreichen heute nochmal zwischen 20 und 28 Grad. Weiter geht's auf die Straßen, da ist alles ruhig. Gute und sichere Fahrt wünsche ich euch.
1: Taylor Swift, Opelite.
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Wir schicken euch auch heute dorthin, wo, wenn es bei uns herbstelt und winterlich ist, trotzdem noch die Sonne scheint bei 25 bis 30 Grad auch im Winter, wo man im herrlichen Roten Meer direkt am Strand die schönen Korallen und die Fische beobachten kann. Es geht auf Traumurlaub und der Urlaub ist eigentlich ganz einfach zu gewinnen. Ihr müsst es nur auflösen. Unser geheimnisvolles Urlaubsgeräusch, da stehen schon online ein paar Hinweise. Vielleicht schaffen wir es heute schon um 7 Uhr. Da rufe ich den nächsten Namen auf. Und ja, wenn ihr seid, dann würde ich mich freuen, wenn wir gemeinsam heute jubeln. Anmelden auf eu24radio.at. Dort gibt es auch dieses Urlaubsgeräusch. Könnt ihr so oft ihr wollt nachhören und nachklicken. Und dann hören wir uns vielleicht in der nächsten Stunde. Summer Home Wrecker.

0: Erasure. A little respect. Guten Morgen. 6:04. Es ist Mittwoch, der 16. September. Alles Wichtige zum Start in den Tag habe ich gleich für euch. News, Wetter und Verkehrsüberblick. Und wir schauen mal auf die Playlist. Was ist dabei? Alex Warren mit dem Fever Dream, Kygo, Imagine Dragons, Stars Will Align. Und bei uns gibt's auch heute den Urlaubstraum.
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9: Platz 1.
10: Wiener Künstler wurde erpresst. Nach einer Selbstanzeige ermittelt die Polizei gegen einen Star wegen Missbrauchsverdachts. Zuvor haben 2 Frauen 150.000 Euro erpresst.
9: Platz 2.
10: Das Kennedy Center in Washington schließt. Alter US-Präsident Donald Trump hat das Kulturhaus umgehend dicht gemacht. Grund dafür sind dringende Renovierungsarbeiten.
9: Platz 3.
10: Friedrich Merz sagt Reise zur UNO ab. Der Unionspolitiker reist nun doch nicht zur Generaldebatte nach New York. Die Gründe für die Absage sind aktuell noch unklar.
9: Platz 4.
10: BIC schließt 150 Filialen. Der Textilriese baut sein Filialnetz um und schließt in Deutschland 150 Standorte. Das Unternehmen will unrentable Märkte rasch einsparen.
9: Platz 5.
10: Wirbel um Lando Norris in Madrid. Der Formel-1-Star hat nach dem Rennen zur falschen Cola-Dose gegriffen und den Sponsor verärgert. Norris verteidigt seine Getränkewahl.
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12: Guten Morgen, Sonnenschirm und Sonnenbrille braucht man beides, je nachdem, wo wir heute sind in Österreich. Also bis Mittag lacht einmal die Sonne in ganz Österreich. Die Frühnebelfelder, die verziehen sich dann rasch, wenn die Sonne da ist. Von Kärnten bis nach Wien bleibt es bis zum Abend richtig schön. Teilweise bis zu 29 Grad an Spitzenwerten. Aber von Vorarlberg bis ins westliche Niederösterreich, auch in Osttirol, da gibt es ab Mittag Wolken, da ziehen einige kräftige Regenschauer und Gewitter dann am Nachmittag durch. Guten Morgen zu euch in die Autos. Wir schauen nach Kärnten auf die A10 zwischen der Traubrücke Wolaning und der Villach und dem Villach-Ossiacher See. In Richtung Villach gibt es eine Sperre. Hier steht ein defektes Fahrzeug. Sonst sind uns keine Störungen gemeldet worden.
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12: Guten Morgen, ist mir gleich aufgefallen heute in der Früh beim Rausgehen. Es ist eine klare Nacht mit einem perfekten Sternenhimmel heute. Und genau darüber singt der Kaigo. Stars will align. Schönen guten Morgen, jetzt noch mit den Sterndeln, aber dann heute im Osten mit viel Sonnenschein und den Superhits, die gute Laune machen. Yeah.

Alex Warren mit dem Fever Dream. Und bei uns gibt es den Urlaubsdream. Wie ihr eine Reise nach Ägypten gewinnen könnt, besprechen wir noch in dieser Stunde. Guten Morgen, es ist 9 nach 6.

Es ist das große Aufregerthema eigentlich in allen österreichischen Medien. Ein Fall erschüttert die heimische Kulturszene. Die Wiener Staatsanwaltschaft ermittelt dagegen eine bekannte österreichische Bühnengröße, und zwar wegen des Verdachts auf sexuellen Missbrauch von Kindern und Besitz von Missbrauchsmaterial. Ins Rollen ist das Ganze durch eine Selbstanzeige des Künstlers gekommen. Allerdings erst nach jahrelangem Druck. Die Mutter eines damals vierjährigen Opfers soll den Promi gemeinsam mit einer Bekannten massiv erpresst haben. Bis zu 150.000 Euro Schweigegeld sollen da geflossen sein, damit die Sache nicht an die Öffentlichkeit kommt. Jetzt ist es dem Bühnenstar aber zu viel geworden. Er ist zur Polizei gegangen, hat Selbstanzeige erstattet, und bei einer Hausdurchsuchung haben die Ermittler belastendes Material sichergestellt. Für alle Beteiligten gilt natürlich die Unschuldsvermutung. Die beiden Frauen sitzen wegen schwerer Erpressung bereits in U-Haft. Alles zu diesem Fall gibt es auch natürlich zum Nachlesen auf oe24.at. Das sind die Top-Infos und das sind die Top-Hits. Bruno Mars gibt's gleich nach Glockenbach und Ella Henderson. Guten Morgen, es ist 6:45.

0: Bruno Mars. Guten Morgen, es ist 6.22 Uhr.
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0: Black mit dem Wonderful Life. Ja, genau diese positive Stimmung nehmen wir mit hinein in den Mittwoch, wo heute die Sonne scheint, wo es heute bis zu 29 Grad bekommt und wo man eher den Regenschirm mitnehmen muss. Das klären wir in 4 Minuten um 6:30. Und dann gibt es natürlich die Superhits für euch. The Cardigans mit Loveful. Und Holly Humberstone. Superhits und gute Laune. Das ist OE24.
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18: Top geklickt, März sagt UNO-Reise ab. Der deutsche Bundeskanzler reist doch nicht zur Generaldebatte nach New York. Platz 2, Kick schließt 150 Filialen. Der Textildiscounter sperrt in ganz Deutschland unrentable Standorte zu. Und der Top-Klick, Erpressung nach Missbrauchsverdacht. Die Wiener Polizei ermittelt gegen einen prominenten Bühnenstar, den 2 Frauen um viel Geld erpresst haben.
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18: Guten Morgen um 6.32 Uhr. Langsam kommt sie raus, die Sonne, und die bleibt uns auch vor allem im Osten heute erhalten. Da wird es wieder ein herrlicher goldener Herbsttag, teilweise bis zu 29 Grad an Höchstwerten von Kärnten bis nach Wien. Aber Achtung, anders schaut es aus im Westen, von Vorarlberg bis ins westliche Niederösterreich, auch in Osttirol. Da ziehen ab Mittag Wolken durch, die können dann teilweise kräftige Regenschauer und Gewitter am Nachmittag bringen. Weiter geht's zu euch auf die Straßen mit einer Meldung für die A23 Richtung Inzersdorf. Zwischen dem Knoten Hirstetten und dem Knoten Prater ist ein Unfall passiert. Der Stau baut sich langsam auf. 10 Minuten dauert's hier länger.
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20: Holly Humberstone, To Love Somebody.
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0: Stellt euch mal vor, bei uns ist es herbstlich oder winterlich und ihr sitzt am Strand von Ägypten, ja, bei so 25 bis 30 Grad, springt hinein ins noch warme Rote Meer, könnt die Korallenriffe und die Fische beobachten. Ha, genau, diesen Traumurlaub gibt's vielleicht heute mit etwas Glück für euch zu gewinnen. Ja, gestern ist es nicht aufgelöst worden, unser geheimnisvolles Urlaubsgeräusch, obwohl es da schon einige sehr gute Tipps gab.
1: Also ich glaube, eine Ventilator oder eine Klimaanlage.
0: Ja, das war der Tipp von der Erika aus Hütter. Also es ist kein Ventilator. Wenn ihr es noch nicht nachgehört habt, dieses geheimnisvolle Urlaubsgeräusch, bitte jetzt reinklicken auf OE24radio.at. Dort könnt ihr es euch anhören, mitraten in der Familie, in der Arbeit. Und weil es nicht einfach ist in dieser Runde, gebe ich euch den nächsten Hinweis. Also dieses Geräusch entsteht durch einfachen Gummi oder Kunststoff. Also, ich glaube, wir könnten es vielleicht in der nächsten Stunde auflösen, oder? Mitmachen, anmelden auf OE24radio.at, ganz wichtig. In der nächsten Stunde, also in 40 Minuten, da rufe ich einen Namen auf und wenn es euer Name ist, anrufen 0800 22 00 33. Wenn ihr das innerhalb von 3 Songs macht und wenn ihr das Geräusch auflösen könnt, dann freuen wir uns gemeinsam. Dann geht's für euch auf Traumurlaub. Drückt euch die Daumen.
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0: vor sieben, guten Morgen.
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0: Das ist unser Versprechen an euch. Superhits von den 80ern bis heute. Sandra mit Maria Magdalena. Den nächsten Top-Hit gibt's gleich. Harry Styles, American Girls. Dann natürlich News, Wetter und Verkehrsupdates. Welcher große Entertainer jetzt komplett krebsfrei ist, das ist eines der Top-Klicks. Gibt's in 5 Minuten um Punkt 7. Ich bin der Thomas. Freue mich sehr, dass wir gemeinsam in den Mittwoch starten. Es ist 7:05.
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5: Platz 1.
6: Der Pilnacek-U-Ausschuss befragt heute die Spitzenpolitik. In Wien sagen Ex-Justizministerin Alma Zadic und Nachfolgerin Anna Sporrer aus. Weitere Politikerinnen und Politiker folgen bald.
5: Platz 2.
6: Ein Wiener Bühnenstar ist um 150.000 Euro erpresst worden. Die Justiz ermittelt gegen den Künstler wegen Missbrauchsverdachts. Zwei verdächtige Frauen, die ihn erpresst haben, sollen sitzen mittlerweile in U-Haft.
5: Platz 3.
6: Schwere Vorwürfe erschüttern das Gefängnis Garsten in Oberösterreich. Ein Ex-Häftling hat schwere Gewalt angeprangert. Das Justizministerium hat die Betreuung verbessert.
5: Platz 4.
6: Die Ukraine hat erfolgreich eine neue Superwaffe getestet. Präsident Zelensky hat den Abschuss einer feindlichen Drohne gemeldet. Kiew setzt verstärkt auf eigene Abfangraketen.
5: Platz 5.
6: Entertainer Thomas Gottschalk ist vollständig krebsfrei. Nach einer schweren Erkrankung hat der 76-Jährige Entwarnung gegeben. Seine Frau spricht von einem kleinen Wunder.
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8: Schönen guten Morgen mit viel Sonnenschein heute. Den gibt's im Osten den ganzen Tag lang über und da steigt das Thermometer auch bis zu 29 Grad heute. Im Westen, also von Vorarlberg bis ins westliche Niederösterreich, auch in Osttirol, da brauchen wir am Nachmittag den Regenschirm. Da können einige heftige Gewitter und Regenschauer mit dabei sein. Wir schauen weiter auf die Straßen. Wir haben es genau eine Minute nach sieben. Und da geht's in Wien auf die A22 Richtung Tangente zwischen der Reichsbrücke und dem Knoten Kaisermühlen. Dauert es 20 Minuten länger. Und A23 Richtung Inzersdorf zwischen dem Knoten Hierstetten und dem Knoten Prater. Da hat es im Frühverkehr einen Unfall gegeben. Die Unfallstelle ist geräumt. 20 Minuten aber hier noch eure Verzögerung.
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8: Vielleicht geht's euch auch so, wenn ihr irgendwie durch Instagram oder TikTok scrollt, diese ganzen Fotos von diesen wunderschönen Menschen und dann vergleicht ihr euch und fragt euch, bin ich eigentlich auch so makellos, ob die Schönheitsfilter reduziert werden sollen in den sozialen Medien, ob wir wieder uns mehr echter zeigen sollten. Das ist unsere Frage des Tages. Diskutieren wir gleich drüber in einer Viertelstunde. Und ich rufe den nächsten Namen auf in dieser Stunde. Wir wollen es auflösen. Das geheimnisvolle Urlaubsgeräusch. Der Traumurlaub nach Ägypten wartet und einige Hinweise auf diese Geräusche steht schon online. OE24 Radio AC. Reinklicken und anmelden.
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0: Harry Styles mit den American Girls. Guten Morgen Österreich, es ist gleich 9 nach 7.
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R.E.M. Shiny Happy People. Ja, genau die sieht man oft in den sozialen Medien, auf TikTok und Instagram. Aber wie viel davon ist eigentlich echt? Und was meistens passiert, wenn man da in die sozialen Medien schaut, man denkt sich, der Bauch ist nicht flach genug, die Haut nicht rein genug und überhaupt sehen alle anderen im Netz viel perfekter aus als wir. Ja, da gibt es sogar Studien dazu und das Ergebnis, jede zweite Person unter 25, die viel online ist, findet sich selbst nicht schön. Bei jungen Frauen ist der Druck manchmal noch deutlich höher. Deswegen wollen wir heute von euch wissen, bei unserer Frage des Tages, sollen diese Schönheitsfilter auf Instagram und TikTok beschränkt werden? Und das Votum, ja, ist eine echte Ansage gegen den perfekten Schein. 86% von euch sagen, ja, ganz klar, weg mit dem Filterterror. Wir wollen mehr echte Realität. Nur 14% sagen nein und finden, jeder soll auf seinem Profil posten und glätten dürfen, was er will. Was meint ihr? Mitvoten.

0: 24 Radio AT. Und dann natürlich anmelden für unser Urlaubsgewinnspiel. In 10 Minuten rufe ich den nächsten Namen auf und wir haben 4 ganz, ganz wertvolle Hinweise auf unser geheimnisvolles Urlaubsgeräusch. Findet ihr alles online.
1: 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Chris the Serendi, Good Old

0: Belinda Carlisle, Heaven is a place on earth. Was auch wunderschön ist, am Strand von Ägypten, vor allem wenn es bei uns herbstlich oder winterlich ist. Liebe Alexandra Grabel aus Hobersdorf, du hast die große Chance, das geheimnisvolle Urlaubsgeräusch jetzt zu lösen und abzuheben mit ETI auf Traumurlaub. Anrufen 0800 22 00 33. Alexandra Grabel aus Hobersdorf, ich gebe dir drei Songs Zeit. Bibi Rexha, Mark Ember und Lou Bega, und dann hören wir uns hoffentlich.
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6: Top geklickt. Thomas Gottschalk ist krebsfrei. Der deutsche Showmaster hat nach langen, bangen Monaten neue Hoffnung geschöpft. Platz 2. Gewaltvorwürfe im Häfen Garsten. Ein früherer Häftling prangert in Oberösterreich sehr schlimme Zustände an. Und der Top-Klick. Pilnacek-Ausschuss lädt Ministerinnen. In Wien sagen Zadic und Nachfolgerin Sporrer vor den Abgeordneten aus. 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
6: Guten Morgen, jetzt mit viel Sonnenschein in ganz Österreich. Aktuell hat es 12 Grad in Innsbruck und in St. Pölten, 13 in Wien und in Eisenstadt. Im Osten, da bleibt uns die Sonne ganzen Tag erhalten. Da wird es sehr warm, Spitzenwerte bis zu 29 Grad. Anders schaut es aus im Westen, von Vorarlberg teilweise bis ins westliche Niederösterreich. Ab Mittag ziehen da Wolken auf und da erwarten wir am Nachmittag einige kräftige Regenschauer. Da bitte vorsichtshalber den Regenschirm heute schon mitnehmen. Das ist euer Verkehrsupdate. Um 7:30 A22 Richtung Tangente zwischen der Reichsbrücke und dem Knoten Kaisermühlen gibt's Stau. 20 Minuten dauert's hier länger. Grund ist der Rückstau auf der A23. Da hat's einen Unfall gegeben. Die Unfallstelle ist geräumt, aber Richtung Inzersdorf zwischen dem Knoten Hierstetten und dem Knoten Prater dauert's noch 20 Minuten länger.
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1: 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New Religion. New Religion. Gute Laune, ganz.

0: 7.36 Uhr. Guten Morgen.
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0: Ein Traumurlaub mit ETI wartet, der Urlaubsflieger steht bereit. Wer kann es auflösen, unser geheimnisvolles Urlaubsgeräusch? Wer fliegt an den Traumstrand nach Ägypten? Hoffentlich die Alexandra Grabel aus Hoversdorf. Servus.
1: Schönen guten Morgen, Alexandra Grabel.
0: Liebe Alexandra, guten Morgen. Hallo, wie geht's dir heute am Mittwoch?
1: Gut, danke schön.
0: Ja, mir geht's ausgezeichnet. Ich hoffe, ich kann dich auf Traumurlaub schicken. Wo war der Urlaub in diesem Sommer für dich oder euch?
1: Wir waren in Griechenland eine Woche.

0: Woche mit meinen Kindern.
1: Sehr schön. Vielleicht von Griechenland jetzt in den Herbstferien nach Ägypten. Hören wir es uns an, das Urlaubsgeräusch?
0: Ja, bitte.
1: Okay.
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1: Was hast du eingeloggt, lieber Alexander?
0: Ich hätte gesagt, ein Luftballon, den man auslässt.
1: Ein Luftballon? Also würde zum letzten Hinweis passen, entsteht durch Gummi oder Kunststoff?
0: Ne? Ganz genau.
1: Ja, wir locken es ein. Ist es der Luftballon? Nein!
0: Oh, schade.
1: Aber trotzdem hat Spaß gemacht. Alexander, danke dir. Das ist die richtige Einstellung. Vielen Dank, dass du dabei bist auf OE24. Ebenso. Baba. Ciao. Ja, wenn es nicht der Luftballon ist, was kann sein? Den nächsten Hinweis gebe ich euch in 10 Minuten und ich glaube, dann weiß es jeder. Dann können wir es hoffentlich auflösen in der nächsten Stunde.
2: 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Nico Santos, Why Don't You Stay? Why Don't You Stay? 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

0: süßen Träumen, Sweet Dreams mit Superhits und guter Laune geht's in den Mittwoch. Guten Morgen, es ist 10 vor 8.
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0: Guten Morgen auf OE24. Für alle, die einen Traumurlaub nach Ägypten gewinnen wollen, ich habe euch versprochen, ich gebe euch einen Hinweis aufs geheimnisvolle Urlaubsgeräusch und dann soll es eigentlich klar sein, was wir suchen. Also der Klang steckt lautmalerisch im Namen. Also wenn ihr den Hinweis kombiniert mit den anderen vier, die auf OE24 Radio.at stehen, dann können wir es hoffentlich auflösen. In einer halben Stunde rufe ich den nächsten Namen auf. Also gleich online anmelden.
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7: Platz 1.
8: Wiener Bühnenstar ist nach Erpressung zur Polizei gegangen. Nach einer Selbstanzeige wird wegen Missbrauchsverdachts ermittelt. Zuvor die haben zwei Frauen 150.000 Euro erpresst.
7: Platz 2.
8: Das Ozonloch über der Antarktis schrumpft deutlich. Forscher haben über dem Südpol eine erfreuliche Entdeckung gemacht. Die Ozonschicht erholt sich aktuell spürbar.
7: Platz 3.
8: Lidl testet erstmals fahrerlose Elektrolastwagen. In Edermünde in Hessen hat der Discounter ein Pilotprojekt gestartet. Die Laster beliefern die Filialen völlig selbstständig.
7: Platz 4.
8: Österreich stürzt bei den Öffi-Preisen europaweit ab. Grund dafür sind kräftige Preiserhöhungen bei Bahn und Bus. Beim Klimaticket haben die Preise um fast 28% zugelegt.
7: Platz 5.
8: TV-Legende Thomas Gottschalk hat den Krebs besiegt. Der 76-Jährige hat seine Heilung nach einem Scan bekannt gegeben. Seine Ehefrau spricht erleichtert von einem kleinen Wunder.
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9: Bis zum Mittag gibt's viel Sonne, da brauchen wir die Sonnenbrille und im Osten bleibt uns dieses schöne sommerliche oder spätsommerliche Wetter, sagen wir mal, erhalten. Temperaturen bis zu 29 Grad, ja, der goldene Herbst, der geht heute weiter. Im Westen, da braucht ihr den Regenschirm von Vorarlberg bis ins westliche Niederösterreich, da ziehen einige Wolken durch, die können auch kräftige Regenschauer dann am Nachmittag bringen. Das ist euer Blick auf die Straßen, da ist einiges los im Frühverkehr. Wir starten auf der A2 Richtung Wien zwischen dem Industriezentrum Niederösterreich Süd und dem Knoten Inzersdorf Süd. Eine halbe Stunde dauert es hier länger. Grund ist der Rückstau von der A23, da hat es einen Unfall gegeben. Da staut es noch zwischen dem Knoten Hirstetten und dem Knoten Prater und auch Richtung Hirstetten zwischen dem Knoten Inzersdorf und der Hansonkurve gibt Stau. A22 Richtung Tangente zwischen der Reichsbrücke und dem Knoten Kaisermühlen. 10 Minuten dauert es hier länger. Wir schauen nach Niederösterreich, A21 Richtung Vösendorf. Bei Heiligenkreuz steht ein defektes Fahrzeug, hier gibt es Verzögerungen. Und Tirol, A12 Richtung Innsbruck zwischen Wattens und dem Parkplatz Hall in Tirol. Auch hier hat es gekracht, 20 Minuten dauert es länger. Bitte fahrt vorsichtig, kommt gut an euer Ziel.
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9: Schönen guten Morgen mit dem erfolgreichsten Skirennläufer aller Zeiten. Wer da am 25. Oktober wieder in den Skiweltcup zurückkehrt nach einer Verletzung? Ja, ihr könnt es euch schon denken, aber die Infos habe ich in einer Viertelstunde. Und wir wollen es auflösen, unser geheimnisvolles Urlaubsgeräusch. Den nächsten Namen, den rufe ich so in 20, 25 Minuten auf. Also gleich online anmelden.
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0: großartige Stimme von Ed Sheeran und die Beats von Martin Garrix. Macht einen Top-Hit, Repeat It, Superhits und gute Laune. Schönen guten Morgen, es ist 9 nach 8.
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0: Guten Morgen, ihr hört OE24 mit einer ganz aktuellen Nachricht. Marcel Hirscher feiert mega Comeback in Sölden.
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0: Da werden sich viele Skifans freuen. Marcel Hirscher kehrt tatsächlich wieder auf die große Weltcup-Bühne zurück. Die FIS hat dem 37-jährigen Ausnahmesportler grünes Licht gegeben, nämlich für den Saisonauftakt in Sölden. Das heißt, am 25. Oktober sollte er da am Start stehen. Das operierte Knie, das hält den Belastungen wieder stand. Also wir freuen uns auf den Marcel Hirscher und wir freuen uns auf einen guten Start in den Mittwoch mit Superhits und guter Laune.
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Schönen Mittwoch mit OE24, Superhits und gute Laune. So geht's mit viel Schwung heute in den Tag. Es ist 9 Minuten vor 9. Das ist Taylor Swift für euch mit Style.

0: Nelly Vanilli, Blame It on the Rain. Also dort, wo wir euch hinschicken wollen mit dem Urlaubsflieger, dort gibt es sehr wenig Regen, im Gegenteil, dort gibt es Sonne, Strand und Urlaubsfeeling. Es geht mit ETI nach Ägypten und wir hoffen, dass die Anastasia Leb aus Frankenfels jetzt das geheimnisvolle Urlaubsgeräusch auflösen kann. Liebe Anastasia Leb, die Nummer sollte bekannt sein zu mir. 0800 22 00 33, jetzt anrufen, drei Songs aus der Zeit. Britney Spears, die Jonas Brothers und Felix Sehen. Drückt die Daumen und euch wünsche ich einen schönen guten Morgen. Es ist 8:40.
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12: Ermittlungen gegen Wiener Bühnenstar. Nach einer Erpressung hat ein Bühnenkünstler selbst Anzeige erstattet. Platz 2. Ozonloch über Südpol schrumpft. Forscher haben in der Antarktis eine deutliche Erholung der Ozonschicht gemeldet. Und der Topklick. Österreich bei Öffi-Preisen abgestürzt. Teure Tickets haben Bahn und Bus im europäischen Vergleich zurückgeworfen.
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12: Schönen guten Morgen mit viel Sonnenschein in ganz Österreich, zumindest bis Mittag. Da braucht man definitiv die Sonnenbrille. Am Nachmittag ziehen von Westen her einige Wolken durch. Von Vorarlberg bis ins westliche Niederösterreich, da können einige kräftige Regenschauer und Gewitter durchziehen. Sonst im Osten, da wird es wieder sehr, sehr warm, Höchstwerte bis zu 29 Grad. A2 Richtung Wien zwischen dem Industriezentrum Niederösterreich Süd und dem Knoten Inzersdorf Süd. Eine Viertelstunde dauert es hier länger. Auf der A23 Richtung Inzersdorf braucht ihr Geduld. Zwischen dem Knoten Hirstetten und dem Knoten Prater dauert es 20 Minuten länger. A22 Richtung Zangente zwischen der Reichsbrücke und dem Knoten Kaisermühlen bitte 10 Minuten einplanen. Stau auch in Niederösterreich auf der Ödenburger Straße Richtung Wien. Vor Achau dauert es eine Viertelstunde länger. Und wir schauen nach Tirol auf die A12 Richtung Innsbruck. Zwischen Wartens und dem Parkplatz Hall in Tirol ist ein Unfall passiert, 20 Minuten plus. Eine Meldung noch für Oberösterreich, B3 Richtung Linz vor der Donaubrücke Mauthausen. Hier wird gebaut, hier gibt es auch Verzögerungen.
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Die Jonas Brothers für euch in Österreichs beste Musikmix hier auf OE24. Es ist gleich 20 Minuten vor 9, jetzt mit einer Künstlerin. Also wenn man einen Superstar der 90er hernimmt, die für dieses Jahrzehnt steht wie keine andere, dann ist es die hier, Britney Spears, You Drive Me Crazy. Schönen guten Morgen, ich bin der Thomas. Gemeinsam geht's mit viel Schwung in den Tag.

0: Im Uptown Girl. Schönen guten Morgen, ihr hört OE24 um 8:45. 5 Hinweise haben wir euch schon gegeben auf unser geheimnisvolles Urlaubsgeräusch. Vielleicht können wir sie jetzt auflösen und können die Anastasia Leb aus Frankenfels in den Traumurlaub schicken. Schönen guten Morgen, hallo.
1: Ja, hallo, ich bin's, die Anastasia.
0: Liebe Anastasia, schönen guten Morgen. Wo hörst du OE24?
1: Bei mir gerade im Büro.
0: Da gab es ja schon einige Hinweise aufs geheimnisvolle Urlaubsgeräusch. Wollen wir es uns gemeinsam nochmal anhören?
1: Ja, gerne.
0: Okay.
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0: Anastasia, was ist dein Tipp?
1: Ich hätte gesagt Flipflops.
0: Die Flipflops, die man so am Strand und am Urlaubsort anhat?
1: Ja, genau.
0: Anastasia, wir loggen es ein. Du weißt, was das Wow heißt? Du gewinnst den Traumurlaub!
1: Nein, wirklich? Oh mein Gott! Oh mein Gott, ich sitze gerade so. Ich sitze gerade mit meinen Arbeitskollegen im Büro. Sind gerade mein mentaler Support nebenbei.
0: Wow, ich hab's gehört. Auch Jubel im Hintergrund. Anastasia, großartig!
1: Oh mein Gott, cool, danke! Das hätte ich nicht gedacht.
0: Ich danke dir fürs OE24 hören.
1: Dankeschön, danke, danke.
0: Anastasia, wen willst du mitnehmen?
1: Meine Mama auf jeden Fall.
0: Oh.
1: Ich
0: muss ihr gleich Bescheid geben. Ja, ruf sie gleich an und ihr könnt, wenn es bei uns so richtig grau ist, ausspannen am Traumstand von Ägypten. Herzliche Gratulation.
1: Danke, danke. War cool.
0: Wenn euch das jetzt Gusto gemacht hat, wir hätten noch 8 Traumurlaube bitte mit ECE nach Ägypten. Das nächste geheimnisvolle Urlaubsgeräusch stelle ich euch schon in der nächsten Stunde online und dann könnt ihr euch gleich anmelden.

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0: London Beat, A Better Love. Am Mittwochmorgen, ihr hört OE24, es ist 7 Minuten vor 9.
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1: Platz 1.
2: Wiener Staatsanwaltschaft ermittelt gegen Bühnenstar. Ein Künstler hat wegen Missbrauchsvorwürfen Selbstanzeige erstattet. Zuvor haben ihn zwei Frauen um 150.000 Euro erpresst.
1: Platz 2.
2: Österreich stürzt in europäischem Öffi-Ranking ab. Laut Greenpeace sind die Ticketpreise für Bus und Bahn stark gestiegen. Die NGO fordert nun Sozialtarife beim Klimaticket.
1: Platz 3.
2: Militärbündnis wehrt Drohnenangriff auf Mekka ab. In Saudi-Arabien hat die Koalition eine Houthi-Drohne zerstört. Das Bündnis kündigt Vergeltung für die Attacke an.
1: Platz 4.
2: Lidl testet fahrerlose Lastwagen auf deutschen Straßen. In Edermünde in Hessen liefert ein autonomer Elektro-LKW Waren aus. Das Kraftfahrtbundesamt hat die Testfahrten genehmigt.
1: Platz 5.
2: Marcel Hirscher erhält Wildcard für sein Ski-Comeback. Die FES bestätigt den Startplatz für den Auftakt in Sölden. Der niederländische Star beginnt demnächst sein Schneetraining.
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4: Bis Mittag gibt's viel Sonnenschein in ganz Österreich. Am Nachmittag, da ziehen von Westen her Wolken durch. Von Vorarlberg bis ins westliche Niederösterreich, auch in Osttirol, da kann's gewittern oder auch kräftig regnen. Besser den Regenschirm jetzt schon mit dabei haben. Viel Sonne gibt's im Osten, da wird's auch sehr warm. Höchstwerte bis zu 29 Grad erwarten wir da heute. Weiter geht's auf die Straßen, da braucht ihr heute Geduld. Wir starten auf der A2 Richtung Wien zwischen dem Industriezentrum Niederösterreich Süd und dem Knoten Inzersdorf Süd. 20 Minuten dauert's länger. Auf der A22 Richtung Zangente zwischen der Reichsbrücke und dem Knoten Kaisermühlen gibt's Verzögerungen. A23 Richtung Hirschstetten zwischen der Hansonkurve und dem Knoten Kaisermühlen plus 10 Minuten. In der Gegenrichtung Richtung Inzersdorf zwischen dem Knoten Hirschstetten und dem Knoten Prater fast eine halbe Stunde dauert sie länger. Auf der Reichsbrücke steht der Stadt einwärts 10 Minuten, bitte hier dazu einplanen. Weiter geht's nach Oberösterreich auf die B3 Richtung Linz. Vor der Donaubrücke Mauthausen gibt Stau. Und Tirol A12 Richtung Innsbruck zwischen Wattens und dem Parkplatz Hall in Tirol. Da hat es einen Unfall gegeben. 20 Minuten dauert's hier länger.
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4: Für alle Spätstarter, guten Start in den Arbeitstag. Für alle, die schon das zweite oder dritte Meeting hinter euch haben, jetzt mal Zeit für eine kurze Pause, oder? Für euch alle gibt's die Superhits, die gute Laune machen. Pink ist mit dabei, J-Lo, und das ist Harry Styles, As It Was. Im Studio für euch, Thomas Kläuber.

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1: Jennifer Lopez featuring David Guetta. Save Me Tonight.

neue Sounds von Olivia Rodrigo mit Drop Dead. Die 80er habe ich gleich. Walking on Sunshine passt zum Wetter in Österreich. Bis Mittag viel Sonne genießen und auch am Nachmittag im Osten heute wieder sehr warme Temperaturen bis zu 29 Grad. Also wir genießen den Mittwoch und wir genießen die Superhits, die gute Laune machen. Wir sind die Lost Frequencies und Basti mit Head Down.

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0: Katrina and the Waves, Walking on Sunshine an einem herrlichen sonnigen Mittwoch. Wie warm es heute im Osten wird, bei viel Sonnenschein. News, Wetter und Verkehr gibt's in 3 Minuten um 9:30.
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3: Top geklickt, Drohne über Mekka abgefangen. Eine Koalition hat in Saudi-Arabien den Flugkörper der Houthi zerstört. Platz 2, Öffis in Österreich teuer. Greenpeace fordert nach dem Absturz im Europa-Ranking jetzt Sozialtarife. Und Platz 1, Marcel Hirscher startet in Sölden. Der Skiverband FIS hat dem Star die Wildcard für den Weltcup-Auftakt erteilt.
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3: Schönen guten Morgen mit viel Sonnenschein in ganz Österreich, zumindest bis Mittag, da braucht man definitiv die Sonnenbrille. Am Nachmittag ziehen von Westen her einige Wolken durch, von Vorarlberg bis ins westliche Niederösterreich, da können einige kräftige Regenschauer und Gewitter durchziehen. Sonst im Osten, da wird es wieder sehr, sehr warm, Höchstwerte bis zu 29 Grad. Wir schauen auf die Straßen um 9.31 Uhr. Die Situation bessert sich in Wien. Staut noch auf der A23 Richtung Inzersdorf zwischen dem Knoten Erstetten und dem Knoten Prater. Und auf der Schüttelstraße Richtung Zentrum zwischen der Stadionbrücke und der Franzensbrücke. Hier dauert es eine Viertelstunde länger. Sonst alles ruhig.
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0: Das sind die gute Laune Sounds. Train mit Hey Soul Sister. Sehr gute Laune hat die Anastasia aus Frankenfels. Die fliegt nämlich auf Traumurlaub.
1: 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Ich habe gerade vor OE24 eine Traumreise nach Ägypten gewonnen. 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
0: Die Anastasia hat unser geheimnisvolles Urlaubsgeräusch aufgelöst. Und das nächste Geräusch, das habe ich euch gerade online gestellt. OE24 Radio.at. Gleich reinklicken in der nächsten Stunde. Da rufe ich schon den nächsten Namen auf. Vielleicht können wir es gleich wieder auflösen. Dann haben wir zwei glückliche Urlauber an diesem Mittwoch. Ich drücke euch die Daumen, vielleicht hören wir uns.
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3: Temple City, Self-Aware.

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16: Platz 1.
17: Chef Babler beruft Krisensitzung ein. Wegen historischer Umfragetiefs hat Andreas Babler heute alle Minister versammelt. Nun droht ihm der Rückzug als Vizekanzler.
16: Platz 2.
17: Jetzt Hallis den Dayland Konzert Siebal. Lidl testet fahrerlose Elektrolastwagen. In Edermünde in Hessen beliefert ein autonomer LKW erstmals Filialen. Das Kraftfahrtbundesamt hat den Testlauf genehmigt.
16: Platz 3.
17: Millionen an Corona-Hilfen unrechtmäßig kassiert. Ein neuer Bericht an das Parlament deckt illegale Förderungen auf. Die Finanzverwaltung fordert nun Millionen Euro konsequent zurück.
16: Platz 4.
17: Wiener Bühnenstar nach Missbrauchsvorwurf erbittet.

0: Rest. Gegen einen Künstler wird nach einer Selbstanzeige ermittelt. Zwei Frauen haben ihn um 150.000 Euro erpresst und sitzen nun in U-Haft.
1: Platz 5.
0: Österreich stürzt bei Öffi-Preisen ab. Laut Greenpeace sind Tickets für Bus und Bahn drastisch teurer geworden. Das Klimaticket hat um knapp 28% zugelegt.
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4: Bis Mittag gibt's viel Sonnenschein in ganz Österreich. Am Nachmittag da ziehen von Westen her Wolken durch. Von Vorarlberg bis ins westliche Niederösterreich, auch in Osttirol, da kann's gewittern oder auch kräftig regnen. Besser den Regenschirm jetzt schon mit dabei haben. Viel Sonne gibt's im Osten, da wird's auch sehr warm. Höchstwerte bis zu 29 Grad erwarten wir da heute. Der Blick auf die Straßen A4 Richtung Wien zwischen der Simmeringer Heide und dem Knoten Schwächer dauert eine Viertelstunde länger. Stau auf der A23 Richtung Inzersdorf zwischen dem Knoten Hirstetten und dem Knoten Prater. In Tirol, da steht ihr auf der A12 Richtung Arlberg zwischen Womp und Wattens. Hier dauert es eine Viertelstunde länger.
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4: The Weeknd, Mika, Pitbull und Kesha mit Simba. Großartig die Playlist an diesem Mittwochvormittag. Ich bin der Thomas mit den Superhits.

Pitbull und Kesha mit Timber an einem sehr sonnigen Mittwochvormittag heute. Wem die Sonne in Österreich nicht reicht, wie wäre es mit der ägyptischen Sonne? Ja, in einer Viertelstunde. Da rufe ich einen Namen auf. Wenn ihr euch hört, dann bitte anrufen. 0800 22 00 33. Ihr könnt es probieren. Ihr könnt unser geheimnisvolles Urlaubsgeräusch auflösen. Das gibt es online auf oe24radio.at. Und ja, wenn ihr es auflöst, dann geht es euch so wie der Anastasia. Die hat heute bitte schon den Traumurlaub gewonnen. Aber wir haben noch 8 Stück davon. Vielleicht kann ich euch in dieser Stunde schon gratulieren. Jetzt hören wir mal Ed Sheeran und Justin Bieber. I don't care. Super.

0: Freddie Mercury hier in der Playlist und wir rufen den Frederik Aigner auf. Lieber Frederik Aigner, wo kommt er her? Aus Fürstenfeld, das ist deine große Chance. Du möchtest das auflösen, unser geheimnisvolles Urlaubsgeräusch 0800 22 0033. Das ist die Nummer ins Studio. Drei Songs hast du Zeit, jetzt anrufen.
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2: Babler ruft Krisengipfel aus. In Wien beraten die SPÖ-Minister über die Zukunft des Parteichefs. Platz 2, Milliarden Rückforderung bei Corona-Hilfen. Österreichs Finanzamt verlangt unrechtmäßig bezahlte Fördergelder zurück. Und der Topclick, Krimi um erpressten Bühnenstar. Nach einer Selbstanzeige ermittelt die Wiener Justiz gegen einen prominenten Künstler.
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2: Schönen guten Morgen mit viel Sonnenschein in ganz Österreich, zumindest bis Mittag. Da brauchen wir definitiv die Sonnenbrille. Am Nachmittag ziehen von Westen her einige Wolken durch. Von Vorarlberg bis ins westliche Niederösterreich, da können einige kräftige Regenschauer und Gewitter durchziehen. Sonst im Osten, da wird es wieder sehr, sehr warm, Höchstwerte bis zu 29 Grad. Der Blick auf die Straßen A4 Richtung Wien zwischen der Simmeringer Heide und dem Knoten Schwächer dauert eine Viertelstunde länger. Stau auf der A23 Richtung Inzersdorf zwischen dem Knoten Hirstetten und dem Knoten Prater. In Tirol, da steht ihr auf der A12 Richtung Arlberg zwischen Womp und Wattens. Hier dauert es eine Viertelstunde länger.
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1: Taylor Swift, Opelite.
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0: Wir hätten den Frederik Aigner aus Fürstenfeld gern auf Traumurlaub geschickt. Er hätte die Chance gehabt, unser geheimnisvolles Urlaubsgeräusch aufzulösen, aber hat sich leider nicht gemeldet. Aber hey, das ist eigentlich eine gute Nachricht für euch. Dann habt ihr nämlich die Chance, es aufzulösen. Klickt mal gemeinsam rein auf oe24radio.at. Da gibt's zum einen bitte drei ganz, ganz tolle Luxusressorts. Ihr könnt euch sogar aussuchen, bitte, wo wir euch hinschicken. Zum Beispiel in Sieber Grotenbemerkade. Also wenn ich mir das anschaue, auf dieser Anhöhe, Traumblick über den Strand, Korallenriffe direkt am Sandstrand. Also wirklich herrlich, herrlich, vor allem wenn es bei uns dann schon herbstelt, ein Urlaub in Ägypten. Habt ihr schon reingehört? Könnt ihr es auflösen, das geheimnisvolle Urlaubsgeräusch? Wir probieren es dann bei der Fina am Nachmittag wieder. Und der erste Hinweis, der steht schon online. Also gleich reinklicken auf oe24radio.at und dabei sein.
1: One Republic. Need your love.
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18: Platz 1.
19: Wiener Staatsanwaltschaft ermittelt gegen Bühnenstar. Ein Künstler hat wegen Missbrauchsvorwürfen Selbstanzeige erstattet. Zuvor haben ihn zwei Frauen um 150.000 Euro erpresst.
18: Platz 2.
19: Österreich stürzt in europäischem Öffi-Ranking ab. Laut Greenpeace sind die Ticketpreise für Bus und Bahn stark gestiegen. Die NGO fordert nun Sozialtarife beim Klimaticket.
18: Platz 3.
19: Militärbündnis wehrt Drohnenangriff auf Mekka ab. In Saudi-Arabien hat die Koalition eine Houthi-Drohne zerstört. Das Bündnis kündigt Vergeltung für die Attacke an.
18: Platz 4.
19: Lidl testet fahrerlose Lastwagen auf deutschen Straßen. In Edermünde in Hessen liefert ein autonomer Elektro-LKW Waren aus. Das Kraftfahrtbundesamt hat die Testfahrten genehmigt.
18: Platz 5.
19: Marcel Hirscher erhält Wildcard für sein Ski-Comeback. Die FES bestätigt den Startplatz für den Auftakt in Sölden. Der niederländische Star beginnt demnächst sein Schneetraining.
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14: Bis Mittag gibt's viel Sonnenschein in ganz Österreich. Am Nachmittag

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0: Dort sind von Westen her Wolken durch. Von Vorarlberg bis ins westliche Niederösterreich, auch in Osttirol, da kann es gewittern oder auch kräftig regnen. Besser den Regenschirm jetzt schon mit dabei haben. Viel Sonne gibt es im Osten, da wird es auch sehr warm. Höchstwerte bis zu 29 Grad erwarten wir da heute. Der Blick auf die Straßen A4 Richtung Wien zwischen der Simmeringer Heide und dem Knoten Schwächer dauert eine Viertelstunde länger. Stau auf der A23 Richtung Inzersdorf zwischen dem Knoten Hirstetten und dem Knoten Prater. In Tirol, da steht ihr auf der A12 Richtung Arlberg zwischen Womp und Wattens. Hier dauert es eine Viertelstunde länger.
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0: Es gibt diese Songs, wenn man die hört, ja, da muss man einfach laut aufdrehen und mitsingen, weil sie gute Laune machen. Die Venga Boys zum Beispiel, We're Going to Ibiza, habe ich in der Playlist. Jetzt gibt's aber gleich mal Alex Warren mit dem Fever Dream. Ja, und das ist der Herzensbrecher, Enrique Iglesias mit Escape. Thomas Kleuber wünscht euch schönen Mittwoch.

Die Venga Boys, die machen Urlaubsstimmung. We are going to Ibiza und alle Farben singen über den Ort, wo die Stars und Sternchen geboren werden.

0: Time Lover. Schönen Mittwoch, ihr hört OE24. Wir begleiten euch Richtung Mittagspause. Und damit diese großartige OE24 Community noch größer wird, brauchen wir eure Hilfe.
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2: Top geklickt, Drohne über Mekka abgefangen. Eine Koalition hat in Saudi-Arabien den Flugkörper der Houthi zerstört. Platz 2, Öffis in Österreich teuer. Greenpeace fordert nach dem Absturz im Europa-Ranking jetzt Sozialtarife. Und Platz 1, Marcel Hirscher startet in Sölden. Der Skiverband FIS hat dem Star die Wildcard für den Weltcup-Auftakt erteilt.
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2: Schönen guten Morgen mit viel Sonnenschein in ganz Österreich, zumindest bis Mittag. Da braucht man definitiv die Sonnenbrille. Am Nachmittag ziehen von Westen her einige Wolken durch. Von Vorarlberg bis ins westliche Niederösterreich, da können einige kräftige Regenschauer und Gewitter durchziehen. Sonst im Osten, da wird es wieder sehr, sehr warm, Höchstwerte bis zu 29 Grad. Der Blick auf die Straßen A4 Richtung Wien zwischen der Simmeringer Heide und dem Knoten Schwächer dauert eine Viertelstunde länger. Stau auf der A23 Richtung Inzersdorf zwischen dem Knoten Hirstetten und dem Knoten Prater. In Tirol, da steht ihr auf der A12 Richtung Arlberg zwischen Womp und Wattens. Hier dauert es eine Viertelstunde länger.
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1: Michael Patrick Kelly, Run Free.
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0: Schönen guten Morgen mit makelloser Haut, perfekter Taille, null Fehlergesichter. Also wenn man sich durch TikTok oder Instagram durchscrollt, ist eigentlich nur Schein, weil hinter dieser perfekten Fassade, da stecken diese cleveren Beauty-Filter und das führt wirklich zu Problemen. Da gibt es nämlich eine Studie, die sagt, jede zweite Person unter 25, die viel online unterwegs ist, findet sich selbst nicht mehr schön. Vor allem junge Mädchen leiden da massiv unter diesem künstlichen Schönheitswahn. Deswegen wollen wir von euch heute wissen, sollen Schönheitsfilter auf Instagram und TikTok beschränkt werden? Und da gibt es eine klare Ansage beim Echtzeitvoting. 86% von euch sagen ganz klar, ja, weg mit dem Filterterror, her mit echter Realität. 14% finden aber, jeder soll auf seinem Profil posten und glätten dürfen, was er will. Gerne mit reinklicken und mitvoten bei unserer Frage des Tages OE24 Radio AT.
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12: Platz 1.
13: Babler lädt heute zum Krisengipfel. Nach schwachen Umfragewerten hat SPÖ-Chef Babler seine Minister einbestellt. Gerüchte über einen Rücktritt dementiert die Parteispitze.
12: Platz 2.
13: Ermittlungen gegen bekannten Bühnenstar. Gegen einen Wiener Künstler wird wegen Missbrauchs einer 4-Jährigen ermittelt. Der geständige Verdächtige ist zuvor erpresst worden.
12: Platz 3.
13: Schweizer Forscher testen Einsteins Theorie. Physiker im Schweizer Willigen haben eine Atomkanone gebaut. Sie testen damit die Wirkung der Schwerkraft auf exotische Teilchen.
12: Platz 4.
13: Streaming-Kunden fordern Geld zurück. Wegen unzulässiger Preiserhöhungen rollt eine Klagewelle gegen Netflix und Co. Abonnenten können sich bis zu 800 Euro zurückholen.
12: Platz 5.
13: Kein Wechsel von Kübauer nach Deutschland. Borussia Mönchengladbach plant keine Verpflichtung von LASK-Trainer Didi Kübauer. Der Coach bleibt damit weiter bei den Linzern im Amt.
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15: Wir blicken auf das Wetter am Nachmittag. Von Kärnten über die südliche Steiermark und das Burgenland bis nach Wien und ins Weinviertel überwiegt heute der Sonnenschein bei mäßigem Südwind. Von Vorarlberg bis ins westliche Niederösterreich und nach Osttirol, da ziehen mit lebhaftem Westwind Wolkenfelder durch, die im Tagesverlauf Regenschauer und Gewitter bringen. Die höchsten Temperaturen erreichen spätsommerliche 20 bis 29 Grad. Am wärmsten wird es im länger sonnigen Osten und Süden. In der Nacht kühlt es dann später auf 9 bis 18 Grad ab. Morgen am Donnerstag erwartet uns ein unbeständiger Tag mit 14 bis 22 Grad, wobei der Nachmittag von Vorarlberg bis Wien weitgehend trocken verläuft. Wir schauen auf Österreichs Straßen. Aktuell habe ich eine Meldung für Salzburg, und zwar für die A10 Tauernautobahn. Richtung Salzburg staut es zwischen Kuchl und Hallein wegen eines defekten Fahrzeugs. Plant ihr etwa 10 Minuten mehr Zeit ein.
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1: Nach dem Rauswurf auf Ed Sheerans US-Tour brennt jetzt komplett die Hütte. Eine gewaltige Kettenreaktion bringt die gesamte Tour zum Einsturz. Was hinter den Kulissen eskaliert ist, das hört ihr gleich in den OE24 Society News.
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0: Wir sind gleich wieder zurück mit George Ezra sowie Nico Santos. Sparen wir noch Neuigkeiten aus der Sportwelt.
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0: Aufreger um neuen Monaco-Sprints. Die Formel 1 stockt auf 10 Sprintrennen auf und plant ein solches Minirennen nun ausgerechnet auf dem engen Startkurs in Monte Carlo. Alle Termine und Details

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8: Klagewelle gegen Streaming-Riesen. Wegen unzulässiger Preiserhöhungen fordern Verbraucherschützer in Wien bis zu 800 Euro zurück. Außerdem Pedo-Anklage gegen Wiener Star fertig. Die Staatsanwaltschaft Wien klagt einen Promi wegen Missbrauchs und 2 Erpresserinnen an. Und derzeit topgeklickt Showdown um SPÖ-Chef Babler. Nach schweren Umfrageverlusten hat der Parteichef sein Regierungsteam in Wien einberufen.
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8: Mahlzeit von Kärnten bis Wien und ins Weinviertel verwöhnt uns heute viel Sonnenschein bei bis zu 29 Grad. Im Westen und Süden ziehen am Nachmittag mit lebhaften Westwinds einige Regenschauer und Gewitter durch. Wir blicken auf die aktuelle Verkehrslage auf Österreichs Straßen. In Tirol, hier braucht ihr auf der A13 Brenner Autobahn Richtung Italien Geduld. Im Baustellenbereich zwischen Matrei-Steinach und Brenner Nord staut es aktuell mit bis zu 15 Minuten Zeitverlust. Und in Salzburg, hier verliert ihr auf der A10 Tauernautobahn Richtung Salzburg zwischen Kuchl und Hallein wegen eines defekten Fahrzeugs knapp 10 Minuten.
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Schöne Mittagszeit Österreich. Wir blicken auf die aktuellen OE24 Society News. Der Eklat auf der US-Tour von Superstar Ed Sheeran gerät jetzt völlig außer Kontrolle. Nachdem Rapper Macklemore wegen politischer Aussagen ja geflogen ist, zieht es dramatische Kreise. Mehrere Vorbands haben aus Protest abgesagt und sogar Ed Sheerans eigene Band hat hingeschmissen. Der Brite steht kurz vor seinen Konzerten plötzlich

0: komplett ohne Musiker da. Und besonders bitter sogar der Bruder von Weltstar Billie Eilish wendet sich öffentlich gegen ihn. Wie Ed Sheeran auf das Tourchaos reagiert und ob die Konzerte überhaupt stattfinden, das könnt ihr online nachklicken auf oe24.at.
1: Oh boy.

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7: Platz 1.
8: Ermittlungen gegen Kabarettist Gunkel erschüttern Wien. Die Staatsanwaltschaft ermittelt gegen den Künstler wegen Missbrauchs. Zuvor haben ihn 2 Frauen erpresst. Er hat sich selbst angezeigt.
7: Platz 2.
8: Ministerien verfliegen über 1,2 Millionen Euro. Eine FPÖ-Anfrage hat hohe Reisekosten der Regierung aufgedeckt. Die Ressorts haben im Frühjahr viel Geld ausgegeben. Das Außenministerium liegt vorn.
7: Platz 3.
8: Hundebesitzer nach Streit in Wien gewürgt. Heute früh ist ein Streit zwischen 2 Männern in Döbling eskaliert. Ein 54-Jähriger hat sein Opfer am Gehsteig attackiert. Die Polizei ermittelt.
7: Platz 4.
8: Klagewelle gegen Streamingdienste rollt an. Kunden von Netflix und Amazon fordern Preiserhöhungen zurück. Betroffene haben laut Experten Anspruch auf Erstattungen von bis zu 800 Euro.
7: Platz 5.
8: Kein Wechsel von Didi Kübauer nach Gladbach. Borussia Mönchengladbach plant keine Verpflichtung des LASK-Trainers. Der Bundesligist verhandelt aktuell mit anderen Kandidaten für den Posten.
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10: Die Wetterlage am Nachmittag zeigt 2 Seiten bei uns im Land. Im Osten und Süden, also von Kärnten bis ins Weinviertel, da lacht die Sonne ausgiebig und beschert uns warme 20 bis 29 Grad. Im Westen, von Vorarlberg bis ins westliche Niederösterreich, da sorgen spürbarer Westwind und Wolken im Tagesverlauf für kräftige Schauer. In der Nacht kühlt es bei nachlassenden Schauern auf 9 bis 18 Grad ab. Der morgige Donnerstag bringt uns dann Temperaturen von 14 bis 22 Grad, wobei es ab Mittag von Vorarlberg bis Niederösterreich und Wien wieder trocken und sonnig wird. Wir starten in den Nachmittag mit einem Blick auf die Verkehrslage und einer aktuellen Sperre in Kärnten. Auf der A10 Tauernautobahn Richtung Villach, hier geht zwischen dem Ostwaldeberg-Tunnel und Villach-Ossiacher See nach einem Unfall derzeit nichts mehr. Die Strecke ist gesperrt, plant hier auf jeden Fall etwas mehr Geduld ein. Und in Tirol, hier müsste auf der A13 Brenner Autobahn Richtung Italien weiterhin Verzögerungen einkalkulieren. Im Baustellenbereich zwischen Matreiß-Steinach und Brenner Nord staut es um bis zu 15 Minuten.
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10: Datenvorfall bei den Royals. Nach einer Panne im Elternchat steht bei Meghan Markle und Prince Harry plötzlich der Sicherheitsdienst vor der Tür. Mehr dazu gleich in den OE24 Society News.
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Riesenaufregung um Herzogin Meghan und Prinz Harry. Nach einem Schulwechsel ihrer Kinder Archie und Lilibet trat Meghan einer WhatsApp-Gruppe für Eltern bei. Doch ein Screenshot der Gruppe landete umgehend im Netz. Damit ist die private Handynummer der Herzogin öffentlich einsehbar. Das ist aber nicht das einzige Problem. Wegen massiver Verkehrsengpässe und durch Sicherheitsrisiken auf dem Schulweg mussten die Kids die Schule schon nach 2 Tagen wieder verlassen. Was das Paar jetzt plant und warum sogar das britische Ravec-Gremium die Lage prüft, lest ihr direkt online

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18: Brutaler Gassi-Gehstreit in Wien. In Döbling hat ein Hundebesitzer einen Mann auf dem Gehsteig gewürgt. Außerdem Ministerien verfliegen 1,2 Millionen Euro. Eine FPÖ-Anfrage enthüllt teure Flugreisen der Ressorts in Österreich. Und derzeit top geklickt Missbrauchsanklage gegen Gunkel. Die Justiz klagt den Kabarettisten in Wien wegen Vergehens an einem Kind an.
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0: 24. Viel Sonnenschein und warme Werte bis 29 Grad im Osten und Süden. Im Westen, da ziehen im Tagesverlauf kräftige Regenschauer durch, die für Abkühlung sorgen. In Oberösterreich auf der A8 Innkreisautobahn Richtung Deutschland staut es zwischen der Raststation Eistersheim und Haag am Hausruck. Und in Tirol hat sich der Baustellenstau auf der A13 Brenner Autobahn Richtung Italien etwas verkürzt. Zwischen Matrei-Steinach und Brenner Nord, hier verliert er aktuell nur mehr rund 10 Minuten.
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2: 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Felix Jähn, Pride.
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0: Die nächste Reise beim geheimnisvollen Urlaubsgeräusch auf OE24 ist heute früh vergeben worden. Der All-Inclusive-Traumurlaub in Ägypten geht nach Frankenfels und die Anastasia hat die Flipflops richtig erraten.
1: Nein, wirklich? Oh mein Gott. Oh mein Gott, jetzt ist es gerade so. Das hätte ich nicht gedacht.
0: Aber die Jagd, die geht direkt weiter. Das neue geheimnisvolle Urlaubsgeräusch steht ab sofort online auf unserer Homepage bereits. In der kommenden 14 Uhr Stunde, da wartet eben bereits die nächste große Chance auf den All-Inclusive-Traumurlaub am Roten Meer gemeinsam mit ETE.

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11: Platz 1.
12: Fliegerbombe in Wien-Donaustadt entschärft. Forstarbeiter haben die 50 Kilo schwere US-Bombe im Erdreich entdeckt. Spezialisten des Bundesheeres haben das Relikt gesichert.
11: Platz 2.
12: Ermittlungen gegen Kabarettist Gunkel. Die Justiz ermittelt wegen schweren Missbrauchsvorwürfen gegen Günter Pahl. Der Künstler hat die Tat gestanden und wartet auf freiem Fuß.
11: Platz 3.
12: Ministerien verfliegen 1,2 Millionen Euro. Laut einer FPÖ-Anfrage haben die Ressorts enorme Reisekosten verursacht. Spitzenreiter bei den Flügen ist das Außenministerium gewesen.
11: Platz 4.
12: Wiener Mega-Event-Arena vor dem Aus. Das geplante Großprojekt in St. Marx wackelt massiv. Die Stadt Wien und der Partner haben den nötigen Vertrag noch immer nicht unterschrieben.
11: Platz 5.
12: Klagewelle gegen große Streaming-Dienste. Kunden fordern bis zu 800 Euro zurück. Mehrere Anbieter haben die Abo-Preise ohne gültige Rechtsgrundlage erhöht und müssen zahlen.
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14: Ein Blick auf die aktuelle Wetterlage am Nachmittag. Während von Vorarlberg bis ins westliche Niederösterreich und Osttirol lebhafter Westwind, Wolken und kräftige Regenschauer durchziehen, überwiegt von Kärnten über die Steiermark bis nach Wien der Sonnenschein. Hier messen wir auch bei mäßigem Südwind die höchsten Werte zwischen 20 und 29 Grad. In der Nacht legen die Schauer dann längere Pausen ein und die Werte sinken auf 9 bis 18 Grad. Achtung, auf der B3 Donaustraße zwischen Kopfstetten und Engelhardtstetten steht ein Fahrzeug in Flammen. Die B3 ist in diesem Bereich in beiden Richtungen komplett gesperrt. In Kärnten, hier braucht sie auf der A10 Tauern Autobahn Geduld. Zwischen dem Knoten Villach und Villach West staut es in beiden Richtungen mit bis zu 20 Minuten Zeitverlust. Auf den weiteren Autobahnen bremst euch in Oberösterreich auf der A8 Innkreis Autobahn Richtung Deutschland zwischen der Raststation Eistersheim und Haag am Hausruck um etwa 15 Minuten ein. Zudem gibt es auf der B1 Wiener Straße Richtung Salzburg zwischen Vöcklabruck und Timmelkamm Ost nach einem Unfall Behinderungen. Wir werfen noch einen Blick nach Tirol. Hier braucht sie auf der A13 Brenner Autobahn Richtung Italien zwischen Matrei-Steinach und Brenner Nord im Baustellenbereich rund 10 Minuten.
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14: Schönen Nachmittag. Ja, heute früh ist die nächste Reise nach Ägypten vergeben worden und die Jagd nach dem geheimnisvollen Urlaubsgeräusch geht weiter. Alle Details zum neuen Geräusch und wann der nächste Name live im Programm fallen wird, gibt's auf jeden Fall in wenigen Augenblicken.
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1: Jennifer Lopez featuring David Guetta. Save Me Tonight.

Das jetzt direkt auf ue24radio.at reinklicken und dort den eigenen Tipp eintragen. Kurz vor 14:30 wird dann im Programm ein Name aufgerufen. Ertönt der eigene Name? Dann heißt es auf jeden Fall schnell sein und direkt die gratis Studio-Hotline wählen. 0800 22 0033 anrufen und mitraten.

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0: Aufgepasst, gesucht wird jetzt die Jennifer Aigner aus Kirchheim. Die Nummer zu mir im Studio 0800 22 00 33.
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7: Wiens Megahalle wackelt. In St. Marx stocken die Verhandlungen der Stadt mit CTS Eventim über den Arenabau. Außerdem, FPÖ rügt teure Ministerflüge. Die Ressorts in Wien haben binnen 3 Monaten über 1,2 Millionen Euro verflogen. Und derzeit topgeklickt Pedo-Anklage gegen Gunkel. Die Staatsanwaltschaft Wien klagt den Kabarettisten Günter Pahl und 2 Erpresserinnen an.
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7: Der Nachmittagscheck. Herrlicher Sonnenschein von Kärnten bis Wien bei spürbar warmen 20 bis 29 Grad. Im Westen zieht der Westwind mit einigen Regenschauern durch. Vorsicht auf der B3 Donaustraße. Wegen eines brennenden Fahrzeugs ist die B3 zwischen Kopfstetten und Enkelhaarstetten in beiden Richtungen komplett gesperrt. In Kärnten, hier steht ja auf der A10 Tauernautobahn im Bereich Villach, zwischen dem Knoten Villach und Villach West, hier verliert sie in beiden Richtungen bis zu 20 Minuten. In Oberösterreich staut es auf der A8 Innkreisautobahn Richtung Deutschland, zwischen der Raststation Eistersheim und Haag am Hausruck um knapp 15 Minuten. Unfallbehinderungen gibt es zudem auf der B1 Richtung Salzburg bei Timmelkamm Ost. Und in Tirol, hier verliert sie auf der A13 Brenner Autobahn Richtung Italien vor dem Brenner im Baustellenbereich etwa 10 Minuten.
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0: schönen Mittwochnachmittag mit OE24.
1: Ja, hallo, das ist die eigene Jennifer.
0: Ja, servus Jennifer. Ja, grüß dich, hallo. Du, ich spiele einfach nochmal das Geräusch vor, okay? Und dann sagst du mir, was es sein könnte.
2: Hier ist das geheimnisvolle Urlaubsgeräusch.
0: So, was könnte es denn sein?
1: Ich hätte mir doch das An- oder Abschnallen im Flugzeug.
0: Aha, hast du schon Erfahrung damit, oder wie? Mit dem Geräusch?
1: Ja, damit bin ich schon geflogen.
0: Okay. Ja, Jennifer, du hast es zwar einerseits zu mir geschafft, aber es ist nicht das Geräusch, wonach wir suchen.
1: Ah. Ja,
0: das macht nichts. Jennifer, ich würde sagen, einfach nochmal probieren, okay? Es gibt auf jeden Fall den nächsten Killer-Hinweis und wer weiß, vielleicht klappt es beim nächsten Mal. Okay?
1: Okay, danke.
0: Okay, dann mach's gut und ich drücke dir auf jeden Fall die Daumen. Gut?
1: Ja, Daumen.
0: Baba, ciao.
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2: Redalton, Blood Running.
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5: Platz 1.
6: Schwere Vorwürfe gegen Kabarettist Gunkel. Die Justiz ermittelt in Wien gegen Günter Pahl wegen des Verdachts auf Kindesmissbrauch. Der Künstler hat die Tat gestanden. Zuvor ist er von der Mutter des Opfers erpresst worden.
5: Platz 2.
6: Wiener Kultureuro ist endgültig vom Tisch. Wiens Bürgermeister Michael Ludwig stoppt die geplante Kulturabgabe nach massiver Kritik. Kunstschaffende haben vor schweren Folgen gewarnt.
5: Platz 3.
6: Lange Wartezeiten auf Kassentermine sorgen für Kritik. Wer in Österreich privat für ein MRT bezahlt, kommt oft viel schneller an die Reihe. Bei Kassenpatienten dauert es teils Monate.
5: Platz 4.
6: Regierung bringt neuen Strompreisdeckel auf den Weg. ÖVP, SPÖ und NEOS wollen die Haushalte vor extremen Teuerungen schützen. Der Preis wird bei 10 Cent pro Kilowattstunde eingefroren, sobald er über 16,5 Cent klettert.
5: Platz 5.
6: Klagewelle gegen Streaming-Riesen rollt an. Tausende Kunden von Netflix und Co. fordern jetzt ihr Geld zurück. Gerichte haben unzulässige Preiserhöhungen gekippt. Betroffenen stehen bis zu 800 Euro Erstattung zu.
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8: Genießt das aktuelle Nachmittagswetter im Osten und Süden. Von Kärnten bis ins Weinviertel scheint ausgiebig die Sonne bei warmen Werten von bis zu 29 Grad. Von Vorarlberg bis ins westliche Niederösterreich verlagern sich am Nachmittag kräftige Regenschauer mit lebhaftem Westwind. In der Nacht verlagert sich der Regen weiter und es kühlt auf 9 bis 18 Grad ab. Der morgige Donnerstag bringt dann wieder frischere 14 bis 22 Grad. Der Nachmittag verläuft von West nach Ost aber weitgehend trocken mit sonnigen Fenstern. In Oberösterreich, hier verliert ihr auf der A8 Innkreisautobahn Richtung Deutschland zwischen der Raststation Eistersheim und Haag am Hausruck weiterhin knapp 15 Minuten. In Kärnten hat sich der Stau auf der A10 Tauernautobahn im Raum Villach deutlich verkürzt zwischen dem Knoten Villach und Villach West. Rechnet ihr in beiden Richtungen nur mal mit 10 Minuten Verzögerung.
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8: Große Diskussion heute beim Thema Bodyshaming. Sollen Schönheitsfilter auf Instagram und TikTok beschränkt werden? Eure Meinung ist gefragt. Jetzt mit abstimmen bei der aktuellen Frage des Tages auf oe24radio.at.
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Also wenn ihr euch fragt, was kommt denn jetzt als nächstes? Ein 80er Superhit mit dabei von Rick Astley mit Together Forever. Dann geht's wieder zurück in die 2000er mit Britney Spears und Oops, I Did It Again. Fahren wir aber noch die Lost Frequencies gemeinsam mit Calum Scott's Where Are You Now? Schönen Mittwochnachmittag mit OI24 bei euch im Studio. 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
5: Aus für Kultur-Euro in Wien. Bürgermeister Michael Ludwig hat die geplante Abgabe nach heftigen Protesten gestoppt. Außerdem 70 Millionen Euro mehr für ORF. Die Regierung in Wien hebt ab 2027 den Beitragsdeckel für den Sender an. Und derzeit top geklickt, Messerstecher in Bad Vöslau erschossen. Polizisten haben in Niederösterreich einen Angreifer nach einer Bluttat getötet.
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5: Reichlich Sonne und warme Temperaturen bis zu 29 Grad im Süden und Osten. Im Westen ziehen am Nachmittag Regenschauer und Gewitter durch. In Tirol auf der B179 Fernfahrstraße Richtung Vils staut es vor dem Grenztunnel Füssen. Rechnet hier mit bis zu 15 Minuten Zeitverlust. In Oberösterreich, hier verliert ihr auf der A8 Innkreisautobahn Richtung Deutschland zwischen der Raststation Eistersheim und Haag am Hausruck weiterhin knapp 15 Minuten. Und in Kärnten bleibt der Stau auf der A10 Tauernautobahn im Raum Villach überschaubar. Zwischen dem Knoten Villach und Villach West verliert ihr in beiden Richtungen rund 10 Minuten.
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7: Taylor Swift, Opalite.
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0: Ja, ist es überhaupt noch menschlich? Ein kurzer Wisch auf TikTok oder Insta und schon schlägt einem die glatt gebügelte Fake-Welt entgegen. Keine Poren, keine Falten, alles wirkt perfekt inszeniert. Das Problem dabei, es ist kein Geheimnis mehr. Immer mehr Teenies und junge Frauen zweifeln wegen dieser Dauerillusion an ihrem eigenen Körper. Wir wollten deshalb bei unserer aktuellen Frage des Tages von euch wissen, Bodyshaming, sollen Schönheitsfilter auf Instagram und TikTok beschränkt werden? Und euer Urteil auf ue24radio.at ist eine krachende Watschen für die Scheinwelt. Unglaubliche 88% von euch sagen ja, zieht den Schönheitsfiltern endlich den Stecker und zeigt wieder echte Gesichter. Nur magere 12% stimmen mit Nein und finden, jeder soll sich seine digitale Welt so basteln dürfen, wie er will.
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3: Platz 1.
4: Polizei erschießt Angreifer in Bad Vöslau. In Niederösterreich hat ein 39-Jähriger seine Freundin mit einem Messer lebensgefährlich verletzt. Polizisten haben den Täter kurz darauf erschossen.
3: Platz 2.
4: Missbrauchsermittlungen gegen Kabarettist Gunkel. Die Staatsanwaltschaft Wien ermittelt gegen Günter Pahl. Der 64-Jährige hat gestanden, sich an einer Vierjährigen vergangen zu haben.
3: Platz 3.
4: Der ORF bekommt mehr Geld aus Gebühren. Die Regierung hat den Beitragsdeckel ab 2027 um 70 Millionen Euro angehoben. Die Haushaltsabgabe für die Bürger bleibt aber weiterhin gleich.
3: Platz 4.
4: Mann bei Wiener Hauptbahnhof niedergestochen. Ein 26-jähriger Syrer ist am Gehsteig mit schweren Stichwunden gefunden worden. Er liegt nun mit lebensgefährlichen Verletzungen im Spital.
3: Platz 5.
4: Kein Trainerwechsel von Didi Kübauer. Der LASK-Coach wechselt nicht zu Borussia Mönchengladbach nach Deutschland. Der deutsche Bundesligist verhandelt aktuell mit anderen Trainern.
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6: Ein Blick auf den späten Nachmittag. Im Süden und Osten von Kärnten bis nach Wien bleibt es weiterhin überwiegend sonnig bei angenehm warmen 20 bis 29 Grad. Im Bergland und von Vorarlberg bis ins westliche Niederösterreich ziehen Regenschauer durch, die mit lebhaftem Westwind für frische Luft sorgen. In der Nacht kühlt es bei abziehenden Schauern auf 9 bis 18 Grad ab. Für morgen am Donnerstag stellen wir uns auf 14 bis 22 Grad ein. Von Vorarlberg bis Wien setzt sich am Nachmittag wieder trockenes und vor allem sonniges Wetter durch. In Salzburg gibt es eine Sperre nach einem Unfall auf der B1 Wiener Straße. Geht vor dem Umfahrungstunnel Hendorf in beiden Richtungen derzeit nichts mehr. Ebenfalls ein Unfall bremst euch in der Steiermark auf der B64 Rechbergstraße zwischen Wolfsdorf und Gleisdorf ein. In Wien füllt es sich im Nachmittagsverkehr auf der A23 Südosttangente Richtung Hirschstetten, verliert sie von der Hansenkurve bis zum Knoten Kaisermühlen knapp 15 Minuten. Auf dem inneren Gürtel staut es zwischen dem AKH und der Nussdorfer Straße um rund 10 Minuten. In den Bundesländern rechnet ihr auf der A8 der Innkreisautobahn in Oberösterreich Richtung Deutschland zwischen Eistersheim und Haag am Hausruck mit 15 Minuten Zeitverlust. Gleiches gilt auch in Tirol auf der B179 Fernpassstraße vor dem Grenztunnel Füssen Richtung Vils. Und in Kärnten staut es auf der A10 bei Villach um rund 10 Minuten.
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6: Schönen Nachmittag, der Countdown zum Feierabend läuft und damit steigt auch die Spannung auf das neue geheimnisvolle Urlaubsgeräusch. Gemeinsam mit ETI wartet der nächste All-Inclusive-Traumurlaub am Roten Meer in Ägypten. Und in dieser Stunde, da steht der nächste Aufruf im Programm an.
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Die Jagd nach der nächsten All-Inclusive-Traumreise nach Ägypten gemeinsam mit ETI, die läuft auf Hochtouren. Mittlerweile stehen noch zwei Hinweise auf unserer Homepage. Es ist ein Signal, das vor allem in weiter Ferne getragen wird, so man braucht eine Reise, um diesen Laut erleben zu können. Wer die beiden Hinweise kombiniert und das neue Geräusch schon im Kopf hat, trägt jetzt den Tipp bitte online auf oe24radio.at ein. Und dann, kurz vor 16:30 heißt es ganz genau hinhören, da wird der nächste Name aufgerufen. Ist euer Name mit dabei, dann schnell die gratis Studio-Hotline wählen. 0800 22 00 33.

0: Es wird zwar jetzt keine Eileen gesucht, dafür eine Annika Adam aus Wagram an der Traisen. Die Nummer zu mir im Studio 0800 22 00 33.
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13: Aus für Kultur-Euro in Wien. Bürgermeister Michael Ludwig hat die geplante Abgabe nach heftigen Protesten gestoppt. Außerdem 70 Millionen Euro mehr für ORF. Die Regierung in Wien hebt ab 2027 den Beitragsdeckel für den Sender an. Und er hat zur Top geklickt, Messerstecher in Bad Vöslau erschossen. Polizisten haben in Niederösterreich einen Angreifer nach einer Bluttat getötet.
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13: Reichlich Sonne und warme Temperaturen bis zu 29 Grad im Süden und Osten. Im Westen ziehen am Nachmittag Regenschauer und Gewitter durch. In Wien zieht der Nachmittagsverkehr auf den Autobahnen nun deutlich an. Auf der A23 Südost-Tangente Richtung Hirschstetten. Hier verliert sie zwischen der Hansenkurve und dem Knoten Kaisermühl bis zu 20 Minuten. Auf der A4-Ostautobahn Richtung Wien staut es von der Simmeringer Heide bis zum Knoten Prater mit knapp 10 Minuten plus. In Oberösterreich staut es auf der A7 Mühlkreisautobahn Richtung Westautobahn zwischen der Prinz-Eugen-Straße und dem Knoten Linz mit bis zu 15 Minuten plus. In Kärnten bremst ein defekter LKW auf der B83 Kärntner Straße zwischen der Stadt Grenze und Wernberg in beiden Richtungen den Verkehr ein. Und in Tirol, hier verliert sie auf der B179 Fernpassstraße Richtung Vils vor dem Grenztunnel Füssen aktuell rund 10 Minuten.
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14: Holly Humberstone, To Love Somebody.
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0: Ja, rechtzeitig gemeldet hat sich auch die Annika. Schönen Mittwochnachmittag.
1: Hallo, Annika.
0: Annika, du, was machst du gerade am Mittwoch?
1: Ich bin jetzt zu Hause, ich habe schon Schluss
0: okay.
1: für heute für Arbeit.
0: Ich hoffe, du hast dir die Hinweise gut angesehen und das Urlaubsgeräusch. Wir hören nochmal rein, okay?
1: Ja.
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0: So, liebe Annika, hast du es hören können?
1: Ja.
0: Was glaubst du, wird es denn sein?
1: Ich glaube, das ist so die Gepäckträger, wo man das Handgepäck reintut, diese Klappen, was es im Flugzeug oder Zug gibt.
0: Sehr kreativ, ja. Hast du da schon Erfahrung mit so einem Geräusch oder wie?
1: Ja, ich habe schon zweimal gehört.
0: Okay, interessant. Na, ich habe schon An- und Abschnallen im Flugzeug auch schon gehört, aber Annika, es ist leider nicht das gesuchte Geräusch.
1: Oh, schade.
0: Aber bleib dran, du bist ja sehr kreativ. Vielleicht klappt es beim nächsten Mal. Okay, Annika?
1: Okay, danke.
0: Okay, dann mach's gut und wünsche dir noch einen schönen Mittwoch, gell? Baba.
1: Danke,
0: ciao.
1: Ebenso. Tschüss.
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2: Leonie, don't worry.

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18: Platz 1.
19: Ermittlungen gegen Kabarettist Gunkel. Gegen Günter Pahl wird in Wien wegen Missbrauchs einer 4-Jährigen ermittelt. Der Künstler hat gestanden, er ist zuvor erpresst worden.
18: Platz 2.
19: Tödlicher Polizeieinsatz in Niederösterreich. Ein 39

0: Jähriger hat in Bad Vöslau seine Freundin mit einem Messer lebensgefährlich verletzt. Die Polizei hat den Täter erschossen.
1: Platz 3.
0: Zum Leben am Mehrbudget für den ORF. Die Regierung hebt den Beitragsdeckel ab 2027 um 70 Millionen Euro an. Der ORF bekommt mehr Spielraum. Die Haushaltsabgabe bleibt jedoch stabil.
1: Platz 4.
0: Teures Gebäck in der Schweiz. Eine Seniorin hat in Winterthur versehentlich 1700 Euro Trinkgeld für einen Nussgipfel bezahlt. Nach Wochen hat sie ihr Geld nun zurückbekommen.
1: Platz 5.
0: Kritik an Sabitzers ÖFB-Pause. Marc Janko kritisiert Teamspieler Marcel Sabitzer für seine Auszeit im Nationalteam scharf. Für ihn hat ein Leistungsträger für sein Land aufzulaufen.
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3: Wer jetzt im Süden oder Osten unterwegs ist, stellt sich von Kärnten bis Wien auf sonniges und trockenes Wetter ein. Die Höchstwerte, die lagen am Nachmittag bei angenehmen 20 bis 29 Grad. Im Bergland und im Donauraum, da ziehen jetzt zeitweise kräftige Regenschauer durch. Der Abend bringt im Süden ein sonniges Finale, während die Schauer in der Nacht abklingen und es auf 9 bis 18 Grad abkühlt. Der morgige Donnerstag bringt uns nach einem feuchten Start ab Mittag dann von Vorarlberg bis Wien wieder trockenes Wetter mit sonnigen Abschnitten bei 14 bis 22 Grad. Blick auf Österreichs Straßen. Wir starten auf der A10 Tauernautobahn Richtung Salzburg. Hier staut es vor Salzburg Süd Anif nach einer geräumten Unfallstelle mit bis zu 15 Minuten Zeitverlust. Auch im Stadtgebiet braucht ihr Geduld. Die Karolinenbrücke ist wegen eines LKW-Unfalls in beiden Richtungen zwischen dem Dr. Franz Realplatz und dem Rudolfsplatz komplett überlastet. In Wien zieht der Verkehr auf den Hauptschlagadern weiter an. Auf der A23 Südosttangente Richtung Hirschstetten. Hier verliert sie vom Verteilerkreis Favoriten bis zum Knoten Prater bis zu 20 Minuten. Auf der A4 Ostautobahn Richtung Wien sind es von der Simmeringer Heide bis zum Knoten Prater jetzt bis zu 15 Minuten Verzögerung. In Oberösterreich staut es auf der A7 Mühlkreisautobahn Richtung Knoten Linz zwischen der Prinz-Eugen-Straße und dem Knoten Linz mit bis zu 15 Minuten Zeitverlust. Und in Kärnten bremst ein defekter LKW die B83 Kärntner Straße zwischen der Stadtgrenze Villach und Wernberg ein. In Tirol hier verliert sie auf der B179 Fernpassstraße Richtung Vils vor dem Grenztor Tunnelfüssen knapp 10 Minuten.
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3: Ja, schönen Mittwoch. Es ist kurz nach 17 Uhr. Einen schönen Feierabend wünsche ich euch. Fina WLAN für euch im Studio und wir starten rein musikalisch mit Ava Max.
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3: Janko schießt gegen Sabitzer. Marc Janko kritisiert im Podcast die Nationalteampause des ÖFB-Stars Schaff. Außerdem Polizei erschießt Angreifer. Nach einer brutalen Messerattacke in Bad Vöslau haben Beamte den Täter getötet. Und er hat zur Top geklickt, Gunkel drohen 5 Jahre Haft. Nach dem Missbrauchsvorwurf und einer Erpressung hat die Justiz in Wien Anklage erhoben.
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3: Wir starten mit viel Sonnenschein im Süden und Osten in den Feierabend. Nach milden 20 bis 29 Grad kühlt es dann in der Nacht bei nachlassenden Schauern auf 9 bis 18 Grad ab. Auf der A8 Innkreisautobahn Richtung Wels kommt es auf Höhe Ort im Innkreis nach einem Unfall derzeit zu Behinderungen. Ebenfalls in Oberösterreich staut es auf der A7 Mühlkreisautobahn Richtung Knoten Linz zwischen der Prinz-Eugen-Straße und dem Knoten Linz mit bis zu 15 Minuten Zeitverlust. Weiterhin viel Geduld braucht ihr in Salzburg auf der A10 Tauernautobahn Richtung Salzburg. Hier verliert ihr vor Salzburg Süd Anhieb nach einer bereits geräumten Unfallstelle bis zu 15 Minuten. In der Stadt Salzburg staut es auf der Karolinenbrücke in beiden Richtungen wegen eines LKW-Unfalls. Wir blicken nach Wien, hier bleibt die Lage auf den Autobahnen angespannt. Auf der A23 Südosttangente Richtung Hirschstetten staut es vom Verteilerkreis Favoriten bis zum Knoten Prater mit bis zu 20 Minuten Zeitverlust. Und auf der A4 Ostautobahn Richtung Wien verliert ihr zwischen der Simmeringer Heide und dem Knoten Prater bis zu 15 Minuten.
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4: 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Baby Rexha, New Religion.
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28: Platz 1.
29: Schwere Vorwürfe gegen Kabarettisten. Die Justiz in Wien ermittelt gegen Günter Pahl alias Gunkel wegen Missbrauchs einer Vierjährigen. Der Künstler hat die Tat gestanden.
28: Platz 2.
29: Ein tödlicher

0: nach Messerattacke. In Bad Vöslau in Niederösterreich hat die Polizei einen 39-jährigen Mann erschossen. Er hat zuvor seine Partnerin mit einem Messer schwer verletzt.
1: Platz 3.
0: Mehr Geld für den ORF beschlossen. Die Regierung hebt den Beitragsdeckel für den Sender ab 2027 auf 780 Millionen Euro an. Damit erhält der ORF 70 Millionen Euro mehr Spielraum.
1: Platz 4.
0: Fischer zünden Barrikaden in Frankreich an. Rund 100 Fischer haben aus Wut über hohe Spritpreise die Zufahrt zu einem Öldepot blockiert. Sie haben brennende Reifenstapel errichtet.
1: Platz 5.
0: Scharfe Kritik an ÖFB-Star Sabitzer. Marc Janko hat die angekündigte Länderspielpause von Marcel Sabitzer scharf kritisiert. Ein Nationalspieler muss für sein Land auflaufen.
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4: Im Süden und Südosten geht der Tag trocken und mit sonnigen Abschnitten zu Ende. Im Bergland und im Donauraum ziehen am Abend noch Schauer durch, die in der zweiten Nachthälfte immer längere Pausen einlegen. Die Temperaturen, die sinken über Nacht auf 9 bis 18 Grad. Am mildesten bleibt es im östlichen Flachland. Für den morgigen Donnerstag, da stellen wir uns auf 14 bis 22 Grad ein. Von Vorarlberg bis Niederösterreich und Wien verläuft der Nachmittag meist trocken und zeitweise sonnig. Vorsicht in Niederösterreich auf der B37 Kremser Straße staut es nach einem Unfall zwischen Gföhl und Lengenfeld in beiden Richtungen. In Wien kostet euch ein Unfall auf dem Rennweg statt auswärts kurz nach dem Schwarzenbergplatz rund 10 Minuten. Auf den Wiener Autobahnen verliert es im dichten Feierabendverkehr auf der A23 Südost-Tangente Richtung Hirstetten vom Verteilerkreis Favoriten bis zum Knotenprater bis zu 20 Minuten. Auf der A4 Ostautobahn Richtung Wien sind es von der Simmeringer Heide bis zum Knotenprater bis zu 15 Minuten. In Oberösterreich staut es auf der A8 Innkreisautobahn Richtung Wels bei Ort im Innkreis sowie auf der A7 Mühlkreisautobahn Richtung Knoten Linz zwischen der Prinz-Eugen-Straße und dem Knoten Linz mit jeweils bis zu 15 Minuten plus. In Salzburg hier verliert ihr auf der B150 Salzburger Straße zwischen der Stenneck-Kreuzung und der Karolinenbrücke in beiden Richtungen bis zu 15 Minuten. Auf der A10 Tauernautobahn Richtung Salzburg vor Salzburg Süd-Arnef staut es um etwa 10 Minuten und in Kärnten sorgt ein defekter LKW auf der B83 Kärntner Straße zwischen der Stadtgrenze Villach und Wernberg in beiden Richtungen für Behinderungen.
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4: Willkommen im Feierabend. Der Arbeitstag ist geschafft und der Abend nimmt an Fahrt auf. Für euch im Studio, Fina WLAN.
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0: Ja, das neue Rätsel ist weiterhin ungelöst und noch nicht geknackt worden. Das heißt, die nächste Gewinnchance, die gibt es auf jeden Fall morgen früh dann in Good Morning Austria. Könnt ihr aber jetzt schon online reinhören auf unserer Homepage oi24radio.at. Vielleicht habt ihr eine Vermutung, was könnte jetzt das geheimnisvolle Urlaubsgeräusch sein. Also, nix für hin, meldet euch an auf unserer Homepage und gibt eure Tipps online ab. Mit etwas Glück rufen wir dann morgen euren Namen auf. Jetzt Tipp eintragen und jetzt weiter noch die Superhits auf OE24 genießen.
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10: Fischer zünden Barrikaden an. Aus Protest gegen teuren Sprit haben Fischer ein Öllager in Südfrankreich blockiert. Außerdem Rottweiler zerfleischt Halterin. Eine Frau hat in Österreich durch Bisse ihres eigenen Hundes lebensgefährliche Wunden erlitten. Und derzeit top geklickt, Babler kämpft um SPÖ-Vorsitz. Nach einer Krisensitzung in Wien fordert der Parteichef Disziplin von seinen Ministern.
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10: Im Süden und Osten geht der Tag sonnig zu Ende. In der Nacht verlagern sich die Regenschauer und die Werte kühlen auf 9 bis 18 Grad ab. In Wien spitzt sich die Lage auf der A23 Südosttangente Richtung Hirschstetten zu. Zwischen dem Verteilerkreis Favoriten und dem Knoten Prater. Hier verliert sie aktuell bis zu 30 Minuten. Auf der A4 Richtung Wien sind es von der Simmeringer Heide bis zum Knoten Prater 15 Minuten. Auf dem Rennweg stadtauswärts nach einem Unfall 10. In Niederösterreich staute es nach einem Unfall auf der B37 Kremser Straße zwischen Gföhl und Lengenfeld in beiden Richtungen. In Oberösterreich hier verliert er auf der A8 Innkreis Autobahn Richtung Wels bei Ort im Innkreis bis zu 15 Minuten. Und in Salzburg staute es auf der B150 Salzburger Straße um 15 Minuten, auf der A10 vor Salzburg Süd um 10 Minuten und in Kärnten bremst ein defekter LKW die B83 bei Wernberg ein.
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12: 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Felix Jähn, Pride.
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0: Ich wünsche euch auf einen schönen und vor allem entspannten Mittwoch. Schönen Abend mit OE24.
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17: Platz 1.
18: Schwere Vorwürfe gegen Kabarettisten. Die Justiz in Wien ermittelt gegen Günter Pahl alias Gunkel wegen Missbrauch seiner Vierjährigen. Der Künstler hat die Tat gestanden.
17: Platz 2.
18: Ein tödlicher Schuss nach Messerattacke. In Bad Vöslau in Niederösterreich hat die Polizei einen 39-jährigen Mann erschossen. Er hat zuvor seine Partnerin mit einem Messer schwer verletzt.
17: Platz 3.
18: Mehr Geld für den ORF beschlossen. Die Regierung hebt den Beitragsdeckel für den Sender ab 2027 auf 780 Millionen Euro an. Damit erhält der ORF 70 Millionen Euro mehr Spielraum.
17: Platz 4.
18: Fischer zünden Barrikaden in Frankreich an. Rund 100 Fischer haben aus Wut über hohe Spritpreise die Zufahrt zu einem Öldepot blockiert. Sie haben brennende Reifenstapel errichtet.
17: Platz 5.
18: Scharfe Kritik an ÖFB-Star Sabitzer. Marc Janko hat die angekündigte Länderspielpause von Marcel Sabitzer scharf kritisiert. Ein Nationalspieler muss für sein Land auflaufen.
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20: Der Tag verabschiedet sich im Süden und Südosten mit letzten Sonnenstrahlen. Im Bergland und Donauraum klingen die Schauer in der Nacht schrittweise ab und legen längere Pausen ein. Die Tiefstwerte liegen zwischen 9 Grad in den Tälern und 18 Grad

östlichen Flachland. Morgen ab Donnerstag starten wir zwar gebietsweise feucht in den Tag. Ab dem Mittag verläuft der Nachmittag dann von Vorarlberg bis Niederösterreich und Wien weitgehend trocken mit sonnigen Abschnitten bei 14 bis 22 Grad.

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1: Jennifer Lopez featuring David Guetta. Save Me Tonight.

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1: Ray Dalton, Blood Running.
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2: Harry Styles, American Girls. American Girls.